die nächste Ecke gebogen und hat mich im Dampf der Hinterhofnacht und vor einer undurchdringlichen Brühe zurückgelassen. So ganz abtun konnte ich seine Beichte nicht, schon knie ich und durchsuche hektisch mit wedelnden Händen sein Erbrochenes. Ich greife das Ende von etwas Zartem am Grund der Lache, das wieder erwarten viel größer scheint als etwas, das die schmale Oberfläche verbergen könnte. Ich ziehe, zu meinem Entsetzen ziehe nicht ich dieses unvergleichlich sanfte Objekt weiter heraus, sondern hangele mich immer tiefer an ihm in Richtung der Lache. Noch flüchtig ein ermattetes Spiegelbild, bevor ich eindringe und alles in gleißendes Licht taucht. Ich wache auf.